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1: Für zwei Wochen verwandelt sich der Landsitz Kastelen bei Augusta Raurica in einen Ort von kreativem Schaffen und künstlerischen Begegnungen. Drei KünstlerInnen-Duos erarbeiten Projekte, die dann am Freitag, 17. Juli präsentiert werden. Jede Woche stellt Radio X dir eins von den Reconnect-Duos vor. Heute die Michelle Dage und der Marcel Hörler, die zusammen am Projekt «Oh, look, a balloon» arbeiten. Wir sind sie letzten Donnerstag auf dem Landsitz Kastelen besuchen.
2: Ich bin der Marcel Hörler, ich bin Kulturarbeiter und wohne und arbeite in Zürich.
3: Ich bin Michelle Dage, wohne in Basel und bin Künstlerin und Designerin und arbeite viel mit Spruch, System und Menschen.
2: Als wir uns beworben haben für die Residenz, ist so der Ballon ein bisschen hängen geblieben. Und wir haben gefunden, wir möchten das als verbindendes Element nehmen und uns in diesen zwei Wochen mit dem Ballon auseinandersetzen. Also uns überhaupt fragen, was ist denn ein Ballon? Ist es ein anderer Ballon, wenn er jetzt nicht in die Luft geht? Und uns auch auseinandersetzen mit dem Ballongerüst und all diesen Ideen rund um den Ballon.
3: Genau, und das kommt nicht von Ihnen, weil der René Clavel, der die Villa hier gebaut hat, war ein sehr grosser Ballonfan. Er hat den Gordon Bennett Cup, so eine Ballonsportveranstaltung, also eigentlich ein Wettrennen mit Gasballon, auf Basel gebracht im Jahr 1932. Und das war eigentlich so ein bisschen unser Ausgangspunkt dann auch gewesen, oder Anknüpfungspunkt, warum wir auch tiefer ins Thema Ballon eingestiegen sind. Um auch noch ein bisschen mehr zu verstehen, wie der Empfang hier stattgefunden hat, sind wir ins Staatsarchiv Basel und haben im Archiv ein bisschen gedickt und haben zum Beispiel die ganze Rechnung von diesem Anlass gefunden, was kaputt gegangen ist, wie das kalte Buffet ausgesehen hat, die Gästeliste ausgegraben und haben das Programmheft auch gefunden vom Ballonflugwettbewerb, was für einen Preis man hätte gewinnen können und genau, was wir jetzt mit diesen Informationen noch machen, das werden wir sehen. Aber wir sind im Archiv gesehen, das ist mal wichtig.
2: Und das Projekt «Oh, look, Balloon», wo auch mit dieser Stimmung von «Du schaust in den Himmel und du siehst den Ballon fliegen», also so fast so das Kindliche, das einem dann vielleicht wieder rauskommt, ist partizipativ aufgebaut. Das heisst, wir tun mit Leuten vor Ort zusammen schaffen und denken. Also bei mir persönlich ist es so ein geobiografischer Bezug. Ich bin so auf dem Land in einem kleinen Dorf aufgewachsen und ab und zu sind Heißluftballone bei uns vor dem Haus gelandet. Und das ist eigentlich immer so ein Moment gewesen, wo die Zeit gestoppt hat. Also wo man eigentlich nur für den Himmel geschaut hat und geschaut, wie der langsam runterkommt. Also so, es ist auch fast ein bisschen eine Verlangsamung von der Zeit auch.
3: Wir sind so, unser Nachbar hat einmal Seidenballon gebaut und dann sind wir bei ihm in der Garage und haben auch Seidenballon gebaut und sind die dann abgelassen. Und es war auch immer ein magischer Moment gewesen, wenn der dann aufsteigt und dann wegfliegt und man weiss nicht, wohin er geht. Und es ist schon so eine Kindheitserinnerung irgendwie oder eine Erinnerung an früher, ohne dass das jetzt so nostalgisch tönen. Genau.
2: Und als wir eigentlich hier angekommen sind und angefangen haben, uns mit dem Thema Ballon auseinanderzusetzen, haben wir auch Recherche gemacht und haben auch einige Beispiele so gefunden aus der Kunstgeschichte. Sei das irgendwie von Paul Klee, Roter Ballon oder von Yves Klein, Skulptur Aerostatik. Wahrscheinlich eine Skulptur aus Ballon, die er bei einer Vernissage dann eigentlich in die Luft gelassen hat. Oder dann auch weiter mit den Sky Events, die Otto Pine gemacht hat. Bis zu Drahtskulpturen und einem partizipativ gebauten Brunnen von der Ruth Asawa. Also ganz unterschiedliche Zugänge, die uns ein breites Bild auch geben davon, wie der Ballon auch aussehen oder was der Ballon effektiv kann und soll sein.
3: Quasi, was ist denn eigentlich ein Ballon, wenn man ihm die Funktionen wegnimmt? Also quasi, wenn er nicht fliegen kann, was ist er denn noch? Und ich glaube, genau durch das, dass wir ihn ja mit den Menschen zusammen bauen, ist er gleich etwas und nicht einfach nichts und mehr als heisse Luft. Wie der Marcel gesagt hat, ist es ein Projekt, das wir zusammen mit der Bevölkerung erarbeiten. Und so sind wir in August rumgelaufen und haben Ballonbauerinnen gesucht. Aber zuerst haben wir eigentlich auch eine Ballonstudie gemacht, quasi Leute gefragt, wenn du dir einen Ballon würdest bauen, wie würde der aussehen? Und da haben wir keine Restriktionen gesetzt, sondern einfach geschaut, was kommt raus. Und da haben wir ja ein paar Sachen doch herausgefunden, was typisch ist für einen Ballon.
2: Und so die anfänglichen Archetypen, die wir selber auch herausgefunden haben beim Zeichnen, also entweder der Ballon, den man an der Hand hebt, oder der Ballon, den man reinsteigt und selber in die Luft schwebt. Das hat sich dann auch eigentlich auch durchgezogen bei den Zeichnungen, die entstanden sind. Und die sind also sehr kreativ. Wir können vielleicht mal schauen, wie die aussehen. Also, es gibt zum Beispiel einen FCB-Ballon oder einen Ballon mit Herzli drauf. Einen Ballon, wo man auch noch Snacks kann mitnehmen kann, also in die Luft. Dann gibt es eher so ornamentale Ballon, Ballon mit Hörnli oder mit Ballon, also Ballon in Ballon, dann mehr so ein Zeppelin-Ballon, ein Ballon, der so aussieht wie ein Fisch oder ein Ballon, der aussieht wie Menschen. Also ich glaube, so die Formen oder die Vielfalt von den Formen, die entstanden sind, sind auf jeden Fall, ich bin sehr überrascht gewesen, dass so viele entstanden sind. Wie siehst du das?
3: Ja, überrascht finde ich, bin ich nicht gesehen, dass wir so viele Leute gefunden haben, aber ich finde Diversität einfach sehr interessant, weil also man sieht, die Fantasie von den Menschen ist ziemlich unterschiedlich und ziemlich gross auch. Also ein Ballon, der aus PET-Flaschen besteht, hätte ich mir jetzt nicht überlegt, aber es ist sehr cool, dass wir das auch so sehen können. Und was auch spannend war, als wir halt gefragt haben, können wir unseren Ballon zeichnen, dass viele Leute einfach so der erste Reflex, dass der erste Reflex so war, oh nein, ich kann nicht zeichnen. Und eigentlich finde ich das, also ich verstand die Reaktion natürlich, aber wir glauben eigentlich schon auch daran, dass jeder Mensch kann zeichnen kann. Man braucht ja nicht viel dazu. Und aber so das Resultat zum Anschauen, was alles rausgekommen ist, finde ich auch, ist sehr toll.
2: Also bei unserer Ballonstudie haben wir eigentlich herausgefunden, dass das Ballongerüst eigentlich so sehr zentral ist und das kann dann nicht nur mit heißer Luft gefüllt werden, sondern vor allem ja auch mit Ideen und Formen. Und darum wird das Ballongerüst so ein trägend sein, wo wir aus dünnem Draht formen.
3: Und die Idee ist auch, dass er nicht in Miniatur wird existieren, sondern dass er doch eine rechte Grösse hat, was auch immer das heisst. Aber so nicht einfach ein kleines Modell ist. Vielleicht kann ein Mensch auch reinsteigen. Vielleicht kann man ihn von innen und außen anschauen. Wir müssen noch schauen, wie wir Seidenpapier integrieren. Aber aufgrund von der aktuellen Wetterverhältnisse, Trockenheit und Türen, also ich habe es jetzt ein übertrieben gesagt, tun wir ihn nicht starten, weil wir ja auch keinen Waldbrand auslösen wollen.
2: Also ich glaube, es ist ja vor allem spannend, wenn es einen gewissen Abstraktionsgrad drin hat und nicht gerade zu figurativ ist. Und was uns eigentlich einfach auch wichtig ist, dass die Form in dem Sinne nicht nur mir vorgeht und dass es auch so eine Offenheit kann geben, um wirklich selber Ideen einzubringen.
3: Genau, und wahrscheinlich wird es schon ein bisschen darauf rauslaufen, dass es eher runde Formen sind. Weil wenn man auch die Zeichnungswand anschaut von der Studie, es hat eigentlich fast keine eckige Ballonhülle. Also eher so ein bisschen bauchige, ovale Formen. Und darum könnte es sein, dass es eher etwas Rundes gibt. Aber es könnte natürlich auch anders werden.
2: Und ich glaube schon auch, dass es so eine gewisse Porosität oder etwas Rohes darf sein, wo so ein bisschen mit dem sehr perfekten Ballon, wie man kennt, dass eigentlich alle, jede Fläche einfach so rund und glatt ist, dass mit dem auch durchaus darf brechen.
3: Ich glaube, der Ort, wo wir hier sind, auf dem Landgut Kastelen, ist ein sehr spezieller Ort mit viel Geschichte. Und der Ballon knüpft an einen geschichtsträchtigen Punkt an. Und vielleicht bleibt er dann hoffentlich auch den Menschen in Erinnerung, die ihn hier anschauen können.
2: Ja, und was bei diesem Projekt ja auch für uns ein bisschen mitschwingt, ist so eine gewisse Zugänglichkeit zu schaffen. Also die Villa hat doch auch so ein Stück weit eine gewisse Exklusivität, die auch mit dem Ballonwettrennen von 1932 ja ebenfalls so war. Also du hast eigentlich noch einen Ballon in die Luft lassen, wenn er die nötigen Mittel dazu hatte, das nötige Wissen. Und dadurch, dass wir aber so sehr einen Bottom-up-Zugang haben oder Ansatz, und da in dem Sinn auch möchten Leute einladen, die mitgearbeitet haben, ist es ein Stück weit ja vielleicht auch so ein bisschen eine Öffnung.
3: Weil er halt nicht fliegt und blöd gesagt ein bisschen gefangen ist, tut er sicher nicht Freiheit und Aufstieg und Entdeckung symbolisieren, aber vielleicht eher so im Kleinen Staunen auslösen und Freude. Also eigentlich Freude, fände ich, glaub, wäre toll, wenn er das würde vermitteln.
2: Ja, und ich glaube, wenn man kann davon ausgehen, dass Kunst auch eine soziale Praxis ist, dann lebt also vor allem auch so die Begegnungen, die jetzt wir hier machen und die Geschichten, die uns erzählt werden, vielleicht so das Alltägliche ein Stück weit, das in diesem Projekt also ein bisschen mitschwebt, aber dem vielleicht nicht per se sichtbar wird.
1: Was für eine Form «Oh, look, a balloon» von der Michelle Dagen und dem Marcel Hörler am Schluss angenommen hat und was die anderen KünstlerInnen-Duos, bestehend aus der Esther Ernst und dem Jörg Laue und der Evi Kununen und der Olivia Ronzani erarbeitet haben, das siehst du diesen Freitag am 17. Juli auf dem Landsitz Kastelen bei Augusta Raurica. Für Radio X, Noemi Keller.
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1: Für zwei Wochen verwandelt sich der Landsitz Kastelen bei Augusta Raurica in einen Ort von kreativem Arbeiten und künstlerischen Begegnungen. Drei KünstlerInnen-Duos erarbeiten Projekte, die dann am Freitag, 17. Juli präsentiert werden. Jede Woche stellt Radio X dir eins von den Reconnect-Duos vor. Heute Michelle Dagen und Marcel Hörler, die zusammen am Projekt «Oh, look, a balloon» arbeiten. Wir sind sie letzten Donnerstag auf dem Landsitz Kastelen besuchen.
2: Ich bin Marcel Hörler, ich bin Kulturarbeiter und wohne und arbeite in Zürich.
3: Ich bin Michelle Dagen, wohne in Basel und bin Künstlerin und Designerin und arbeite viel mit Spruch, System und Menschen.
2: Als wir uns beworben haben für die Residenz, ist so der Ballon ein bisschen hängen geblieben. Und wir haben gefunden, wir möchten das als verbindendes Element nehmen und uns in diesen zwei Wochen mit dem Ballon auseinandersetzen. Also uns überhaupt fragen, was ist denn ein Ballon? Ist es denn an einem Ballon, wenn er jetzt nicht in die Luft geht? Und uns auch auseinandersetzen mit dem Ballongerüst und all diesen Ideen rund um den Ballon.
3: Genau, und das kommt nicht von Ihnen, weil der René Clavel, der die Villa hier gebaut hat, war ein sehr grosser Ballonfan. Er hat den Gordon Bennett Cup, so eine Ballonsportveranstaltung, also eigentlich ein Wettrennen mit Gasballon, auf Basel gebracht im Jahr 1932. Und das war eigentlich so ein bisschen unser Ausgangspunkt dann auch gewesen, oder Anknüpfungspunkt, warum wir auch tiefer ins Thema Ballon eingestiegen sind. Um auch noch ein bisschen mehr zu verstehen, wie der Empfang hier stattgefunden hat, sind wir ins Staatsarchiv Basel und haben im Archiv ein bisschen gedickt und haben zum Beispiel die ganze Rechnung von diesem Anlass gefunden, was kaputt gegangen ist, wie das kalte Buffet ausgesehen hat, die Gästeliste ausgegraben und haben das Programmheft auch gefunden vom Ballonflugwettbewerb, was für einen Preis man hätte gewinnen können und genau, was wir jetzt mit diesen Informationen noch machen, das werden wir sehen. Aber wir sind im Archiv gesehen, das ist mal wichtig.
2: Und das Projekt «Oh, look, Balloon», wo auch mit dieser Stimmung von «Du schaust in den Himmel und du siehst den Ballon fliegen», also so fast so das Kindliche, wo einem dann vielleicht wieder rauskommt, ist partizipativ aufgebaut. Das heisst, wir tun mit Leuten vor Ort zusammen arbeiten und denken. Also bei mir persönlich ist es so ein geobiografischer Bezug. Ich bin so auf dem Land in einem kleinen Dorf aufgewachsen und ab und zu sind Heißluftballone bei uns vor dem Haus gelandet. Und das ist eigentlich immer so ein Moment gewesen, wo die Zeit gestoppt hat. Also wo man eigentlich nach in den Himmel geschaut hat und geschaut, wie der langsam runterkommt. Also so, es ist auch fast ein bisschen eine Verlangsamung von der Zeit auch.
3: Wir sind so, unser Nachbar hat einmal Seidenballon gebaut und dann sind wir bei ihm in der Garage und haben auch Seidenballon gebaut und sind die dann abgelassen. Und es war immer ein magischer Moment gewesen, wenn der dann aufsteigt und dann wegfliegt und man weiss nicht, wohin das geht. Und es ist schon so auch eine Kindheitserinnerung irgendwie oder eine Erinnerung an früher, ohne dass das jetzt so nostalgisch tönen. Genau.
2: Wo wir eigentlich hier angekommen sind und angefangen haben, uns mit dem Thema Ballon auseinanderzusetzen, haben wir auch Recherche gemacht und haben auch einige Beispiele so gefunden aus der Kunstgeschichte. Sei das irgendwie vom Paul Klee roter Ballon oder vom Yves Klein Skulptur Aerostatik. Wahrscheinlich eine Skulptur aus Ballon, die er bei einer Vernissage dann eigentlich in die Luft gelassen hat. Oder dann auch weiter mit den Sky-Events, die Otto Pine gemacht hat, bis zu Drahtskulpturen und einem partizipativ gebauten Brunnen von der Ruth Asawa. Also ganz unterschiedliche Zugänge, die uns ein breiteres Bild auch gibt von wie der Ballon könnte auch aussehen oder was der Ballon effektiv kann und soll sein.
3: Quasi, was ist denn eigentlich ein Ballon, wenn man ihm Funktionen wegnimmt? Also quasi, wenn er nicht fliegen kann, was ist er denn noch? Und ich glaube, genau durch das, dass wir ihn ja mit den Menschen zusammen bauen, ist er gleich etwas und nicht einfach nichts und mehr als heisse Luft. Wie der Marcel gesagt hat, ist es ein Projekt, das wir zusammen mit der Bevölkerung erarbeiten. Und so sind wir in August rumgelaufen und haben Ballonbauerinnen gesucht. Aber zuerst haben wir eigentlich auch eine Ballonstudie gemacht, quasi Leute gefragt, wenn du dir einen Ballon würdest bauen, wie würde der aussehen? Und da haben wir keine Restriktionen gesetzt, sondern einfach geschaut, was kommt raus. Und da haben wir ein paar Sachen doch herausgefunden, was typisch ist für einen Ballon.
2: Und so die anfänglichen Archetypen, die wir selber auch herausgefunden haben beim Zeichnen, also entweder der Ballon, den man an der Hand hebt, oder der Ballon, den man reinsteigt und selber in die Luft schwebt. Das hat sich dann auch eigentlich auch durchgezogen bei den Zeichnungen, die entstanden sind. Und die sind also sehr kreativ. Wir können vielleicht mal schauen, wie die aussehen. Also, es gibt zum Beispiel einen FCB-Ballon oder einen Ballon mit Herzli drauf. Einen Ballon, wo man auch noch Snacks kann mitnehmen kann, also in die Luft. Dann gibt es eher so ornamentale Ballons. Ballon mit Hörnli oder mit Ballon, also Ballon in Ballon, dann mehr so ein Zeppelin-Ballon, ein Ballon, der so aussieht wie ein Fisch oder ein Ballon, der aussieht wie Menschen. Also ich glaube, so die Formen oder die Vielfalt von den Formen, die entstanden sind, sind auf jeden Fall, ich bin sehr überrascht gewesen, dass so viele entstanden sind. Wie siehst du das?
3: Ja, überrascht finde ich, bin ich nicht gesehen, dass wir so viele Leute gefunden haben, aber ich finde Diversität einfach sehr interessant, weil also man sieht, die Fantasie von den Menschen ist ziemlich unterschiedlich und ziemlich gross auch. Also ein Ballon, der aus PET-Flaschen besteht, hätte ich mir jetzt nicht überlegt, aber es ist sehr cool, dass wir das auch so sehen können. Und was auch spannend war, als wir halt gefragt haben, können wir unseren Ballon zeichnen, dass viele Leute einfach so der erste Reflex, dass der erste Reflex so war, oh nein, ich kann nicht zeichnen. Und eigentlich finde ich das, also ich verstand die Reaktion natürlich, aber wir glauben eigentlich schon auch daran, dass jeder Mensch kann zeichnen kann. Man braucht ja nicht viel dazu. Und aber so das Resultat zum Anschauen, was alles rausgekommen ist, finde ich auch sehr toll.
2: Also bei unserer Ballonstudie haben wir eigentlich herausgefunden, dass das Ballongerüst eigentlich so sehr zentral ist und das kann dann nicht nur mit heißer Luft gefüllt werden, sondern vor allem ja auch mit Ideen und Formen. Und darum wird das Ballongerüst so ein bisschen trägend sein, wo wir werden aus dünnem Draht formen.
3: Und die Idee ist auch, dass er nicht in Miniatur wird existieren, sondern dass er doch eine rechte Grösse hat, was auch immer das heisst. Aber so nicht einfach ein kleines Modell ist. Vielleicht kann ein Mensch auch reinsteigen. Vielleicht kann man ihn von innen und außen anschauen. Wir müssen noch schauen, wie wir das Seidenpapier integrieren. Aber aufgrund von der aktuellen Wetterverhältnisse, Trockenheit und Türe, also ich habe es jetzt ein übertrieben gesagt, tun wir ihn nicht starten, weil wir ja auch keinen Waldbrand auslösen wollen.
2: Also ich glaube, es ist ja vor allem spannend, wenn es einen gewissen Abstraktionsgrad drin hat und nicht gerade zu figurativ ist. Und was uns eigentlich einfach auch wichtig ist, dass die Form in dem Sinne nicht nur mir vorgeht und dass es auch so eine Offenheit kann geben, um wirklich selber Ideen einbringen.
3: Genau, und wahrscheinlich wird es schon ein bisschen darauf rauslaufen, dass es eher runde Formen sind. Weil, wenn man auch die Zeichnungswand anschaut von der Studie, es hat eigentlich fast keine eckige Ballonhülle. Also eher so ein bisschen bauchige, ovale Formen. Und darum könnte es sein, dass es eher etwas Rundes gibt. Aber es könnte natürlich auch anders werden.
2: Und ich glaube schon auch, dass es so eine gewisse Porosität oder etwas Rohes darf sein, wo so ein bisschen mit dem sehr perfekten Ballon, wie man kennt, dass eigentlich alle, jede Fläche einfach so rund und glatt ist, dass mit dem auch durchaus aufbrechen darf.
3: Ich glaube, der Ort, wo wir hier sind, auf dem Landgut Kastelen, ist ein sehr spezieller Ort mit viel Geschichte. Und der Ballon knüpft an einen geschichtsträchtigen Punkt an. Und vielleicht bleibt er dann hoffentlich auch den Menschen in Erinnerung, die ihn hier anschauen können.
2: Ja, und was bei diesem Projekt ja auch für uns ein bisschen mitschwingt, ist so eine gewisse Zugänglichkeit zu schaffen. Also die Villa hat doch auch so ein Stück weit eine gewisse Exklusivität, die auch mit dem Ballonwettrennen von 1932 ja ebenfalls so war. Also du hast eigentlich noch einen Ballon in die Luft lassen, wenn er die nötigen Mittel dazu hatte, das nötige Wissen. Und dadurch, dass wir aber so sehr einen Bottom-up-Zugang haben oder Ansatz, und da in dem Sinn auch möchten Leute einladen, die mitgearbeitet haben, ist es ein Stück weit ja vielleicht auch so ein bisschen eine Öffnung.
3: Weil er halt nicht fliegt und blöd gesagt ein bisschen gefangen ist, tut er sicher nicht Freiheit und Aufstieg und Entdeckung symbolisieren, aber vielleicht eher so im Kleinen Staunen auslösen und Freude. Also eigentlich Freude, fände ich, glaub, wäre toll, wenn er das würde.
2: Ja, und ich glaube, wenn man kann davon ausgehen kann, dass Kunst auch eine soziale Praxis ist, dann lebt also vor allem auch so die Begegnungen, die jetzt wir hier machen und die Geschichten, die uns erzählt werden, vielleicht so das Alltägliche, ein Stück weit, das in diesem Projekt auch ein bisschen mitschwebt, aber dem vielleicht nicht per se sichtbar wird.
1: Was für eine Form «Oh, look, a balloon» von der Michelle Dagen und dem Marcel Hörler am Schluss angenommen hat und was die anderen KünstlerInnen-Duos, bestehend aus der Esther Ernst und dem Jörg Laue und der Evi Kununen und der Olivia Ronzani erarbeitet haben, das siehst du diesen Freitag am 17. Juli auf dem Landsitz Kastelen bei Augusta Raurica. Für Radio X, Noemi Keller.
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Es macht dich sauber, es heilt dich, deine Energie.

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1: Wax Museum heisst das neue zweite Mixtape von Tierra Whack. In ihrem neuesten Projekt geht es zurück zu ihren Roots, wo sie sich als Teenager in Philadelphia in Rap-Battles einen Namen gemacht hat. Ihre Lyrics sind clever, vielfältig im Flow, haben viel Humor und Selbstvertrauen und sind darum wie geschaffen für die Art von Battle-Raps. In diesem Mixtape zeigt uns Tierra Whack mit messerscharfer Intelligenz, vielschichtigen und komplexen Ideen, dass sie immer noch extrem unberechenbar, innovativ und radikal wie sonst fast niemand ist.

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1: Für zwei Wochen verwandelt sich der Landsitz Kastelen bei Augusta Raurica in einen Ort von kreativem Schaffen und künstlerischen Begegnungen. Drei KünstlerInnen-Duos erarbeiten Projekte, die dann am Freitag, 17. Juli präsentiert werden. Jede Woche stellt Radio X dir eins von den Reconnect-Duos vor. Heute die Michelle Dagen und der Marcel Hörlo, die zusammen am Projekt «Oh, look, a balloon» arbeiten. Wir sind sie letzten Donnerstag auf dem Landsitz Kastelen besuchen.
2: Ich bin der Marcel Hörlo, ich bin Kulturarbeiter und wohne und arbeite in Zürich.
3: Ich bin Michelle Dagen, wohne in Basel und bin Künstlerin und Designerin und arbeite viel mit Spruch, System und Menschen.
2: Als wir uns beworben haben für die Residenz, ist so der Ballon ein bisschen hängen geblieben. Und wir haben gefunden, wir möchten das als verbindendes Element nehmen und uns in diesen zwei Wochen mit dem Ballon auseinandersetzen. Also uns überhaupt fragen, was ist denn ein Ballon? Ist es ein anderer Ballon, wenn er jetzt nicht in die Luft geht? Und uns auch auseinandersetzen mit dem Ballongerüst und all diesen Ideen rund um den Ballon.
3: Genau, und das kommt nicht von Ihnen, weil der René Clavel, der die Villa hier gebaut hat, war ein sehr grosser Ballonfan. Er hat den Gordon Bennett Cup, so eine Ballonsportveranstaltung, also eigentlich ein Wettrennen mit Gasballon, auf Basel gebracht im Jahr 1932. Und das war eigentlich so ein bisschen unser Ausgangspunkt dann auch gewesen, oder Anknüpfungspunkt, warum wir auch tiefer ins Thema Ballon eingestiegen sind. Um auch noch ein bisschen mehr zu verstehen, wie der Empfang hier stattgefunden hat, sind wir ins Staatsarchiv Basel und haben im Archiv ein bisschen gedickt und haben zum Beispiel die ganze Rechnung von diesem Anlass gefunden, was kaputt gegangen ist, wie das kalte Buffet ausgesehen hat, die Gästeliste ausgegraben und haben das Programmheft auch gefunden vom Ballonflugwettbewerb, was für einen Preis man hätte gewinnen können und genau, was wir jetzt mit diesen Informationen noch machen, das werden wir sehen. Aber wir sind im Archiv gesehen, das ist mal wichtig.
2: Und das Projekt «Oh, look, Balloon», wo auch mit dieser Stimmung von «Du schaust in den Himmel und du siehst den Ballon fliegen», also so fast so das Kindliche, wo einem dann vielleicht wieder rauskommt, ist partizipativ aufgebaut. Das heisst, wir tun mit Leuten vor Ort zusammen schaffen und denken. Also bei mir persönlich ist es so ein geobiografischer Bezug. Ich bin so auf dem Land in einem kleinen Dorf aufgewachsen und ab und zu sind Heißluftballone bei uns vor dem Haus gelandet. Und das ist eigentlich immer so ein Moment gewesen, wo die Zeit gestoppt hat. Also wo man eigentlich nur für den Himmel geschaut hat und geschaut, wie der langsam runterkommt. Also so, es ist auch fast ein bisschen eine Verlangsamung von der Zeit auch.
3: Wir sehen es so, unser Nachbar hat einmal Seidenballon gebaut und dann sind wir bei ihm in der Garage und haben auch Seidenballon gebaut und sind die dann abgelassen. Und es war auch immer ein magischer Moment, wenn der dann aufsteigt und dann wegfliegt und man weiss nicht, wohin er geht. Und ja, es ist schon so eine Kindheitserinnerung irgendwie oder eine Erinnerung an früher, ohne dass das jetzt so nostalgisch tönen. Genau.
2: Und als wir eigentlich hierher gekommen sind und angefangen haben, uns mit dem Thema Ballon auseinanderzusetzen, haben wir auch Recherche gemacht und haben auch einige Beispiele so gefunden aus der Kunstgeschichte. Sei das irgendwie von Paul Klee, Roter Ballon oder von Yves Klein, Skulptur Aerostatik. Wahrscheinlich eine Skulptur aus Ballon, die er bei einer Vernissage dann eigentlich in die Luft gelassen hat. Oder dann auch weiter mit den Sky Events, die Otto Pine gemacht hat. Bis zu Drahtskulpturen und einem partizipativ gebauten Brunnen von der Ruth Asawa. Also ganz unterschiedliche Zugänge, die uns ein breites Bild auch gibt davon, wie der Ballon auch aussehen oder was der Ballon effektiv kann und soll sein.
3: Quasi, was ist denn eigentlich ein Ballon, wenn man ihm die Funktionen wegnimmt? Also quasi, wenn er nicht fliegen kann, was ist er denn noch? Und ich glaube, genau durch das, dass wir ihn ja mit den Menschen zusammenbauen, ist er gleich etwas und nicht einfach nichts und mehr als heisse Luft. Wie der Marcel gesagt hat, ist es ein Projekt, das wir zusammen mit der Bevölkerung erarbeiten. Und so sind wir in August rumgelaufen und haben Ballonbauerinnen gesucht. Aber zuerst haben wir eigentlich auch eine Ballonstudie gemacht, quasi Leute gefragt, wenn du dir einen Ballon würdest bauen, wie würde der aussehen? Und da haben wir keine Restriktionen gesetzt, sondern einfach geschaut, was kommt raus. Und da haben wir ja ein paar Sachen doch herausgefunden, was typisch ist für einen Ballon.
2: Und so die anfänglichen Archetypen, die wir selber auch herausgefunden haben beim Zeichnen, also entweder der Ballon, den man an der Hand hebt, oder der Ballon, den man reinsteigt und selber in die Luft schwebt. Das hat sich dann auch eigentlich auch durchgezogen bei den Zeichnungen, die entstanden sind. Und die sind also sehr kreativ. Wir können vielleicht mal schauen, wie die aussehen. Also, es gibt zum Beispiel einen FCB-Ballon oder einen Ballon mit Herzli drauf. Einen Ballon, wo man auch noch Snacks kann mitnehmen kann, also in die Luft. Dann gibt es eher so ornamentale Ballon, Ballon mit Hörnli oder mit Ballon, also Ballon in Ballon, dann mehr so ein Zeppelin-Ballon, ein Ballon, der so aussieht wie ein Fisch, oder ein Ballon, der aussieht wie Menschen. Also ich glaube, so die Formen oder die Vielfalt von den Formen, die entstanden sind, sind auf jeden Fall, ich bin sehr überrascht gewesen, dass so viele entstanden sind. Wie siehst du das?
3: Ja, überrascht finde ich, bin ich nicht gesehen, dass wir so viele Leute gefunden haben, aber ich finde die Diversität einfach sehr interessant, weil also man sieht, die Fantasie von den Menschen ist ziemlich unterschiedlich und ziemlich gross auch. Also ein Ballon, der aus PET-Flaschen besteht, hätte ich mir jetzt nicht überlegt, aber es ist sehr cool, dass wir das auch so sehen können. Und was auch spannend war, als wir halt gefragt haben, können wir unseren Ballon zeichnen, dass viele Leute einfach so der erste Reflex, dass der erste Reflex so war, oh nein, ich kann nicht zeichnen. Und eigentlich finde ich das, also ich verstand die Reaktion natürlich, aber wir glauben eigentlich schon auch daran, dass jeder Mensch kann zeichnen kann. Man braucht ja nicht viel dazu. Und aber so das Resultat zum Anschauen, was alles rausgekommen ist, finde ich auch, ist sehr toll.
2: Also bei unserer Ballonstudie haben wir eigentlich herausgefunden, dass das Ballongerüst eigentlich so sehr zentral ist und das kann dann nicht nur mit heißer Luft gefüllt werden, sondern vor allem ja auch mit Ideen und Formen. Und darum wird das Ballongerüst so ein bisschen trägend sein, wo wir aus dünnem Draht formen.
3: Und die Idee ist auch, dass er nicht in Miniatur wird existieren, sondern dass er doch eine rechte Grösse hat, was auch immer das heisst. Aber so nicht einfach ein kleines Modell ist. Vielleicht kann ein Mensch auch reinsteigen. Vielleicht kann man ihn von innen und außen anschauen. Wir müssen noch schauen, wie wir Seidenpapier integrieren. Aber aufgrund von der aktuellen Wetterverhältnisse, Trockenheit und Türen, also ich habe es jetzt ein übertrieben gesagt, tun wir ihn nicht starten, weil wir ja auch keinen Waldbrand auslösen wollen.
2: Also ich glaube, es ist ja vor allem spannend, wenn es einen gewissen Abstraktionsgrad drin hat und nicht gerade zu figurativ ist. Und was uns eigentlich einfach auch wichtig ist, dass die Form in dem Sinne nicht nur mir vorgeht und dass es auch so eine Offenheit kann geben, um wirklich selber Ideen einzubringen.
3: Genau, und wahrscheinlich wird es schon ein bisschen darauf rauslaufen, dass es eher runde Formen sind. Weil wenn man auch die Zeichnungswand anschaut von der Studie, es hat eigentlich fast keine eckige Ballonhülle. Also eher so ein bisschen bauchige, ovale Formen. Und darum könnte es sein, dass es eher etwas Rundes gibt. Aber es könnte natürlich auch anders werden.
2: Und ich glaube schon auch, dass es so eine gewisse Porosität oder etwas Rohes darf sein, wo so ein bisschen mit dem sehr perfekten Ballon, wie man kennt, dass eigentlich alle, jede Fläche einfach so rund und glatt ist, dass mit dem auch durchaus darf brechen.
3: Ich glaube, der Ort, wo wir hier sind, auf dem Landgut Kastelen, ist ein sehr spezieller Ort mit viel Geschichte. Und der Ballon knüpft an einen geschichtsträchtigen Punkt an. Und vielleicht bleibt er dann hoffentlich auch den Menschen in Erinnerung, die ihn hier anschauen können.
2: Ja, und was bei diesem Projekt ja auch für uns ein mitschwingt, ist so eine gewisse Zugänglichkeit zu schaffen. Also die Villa hat doch auch so ein Stück weit eine gewisse Exklusivität, die auch mit dem Ballonwettrennen von 1932 ja ebenfalls so war. Also du hast eigentlich noch einen Ballon in die Luft lassen, wenn er die nötigen Mittel dazu hatte, das nötige Wissen. Und dadurch, dass wir aber so sehr einen Bottom-up-Zugang haben oder Ansatz, und da in dem Sinn auch möchten Leute einladen, die mitgearbeitet haben, ist es ein Stück weit ja vielleicht auch so ein bisschen eine Öffnung.
3: Weil er halt nicht fliegt und blöd gesagt ein bisschen gefangen ist, tut er sicher nicht Freiheit und Aufstieg und Entdeckung symbolisieren, aber vielleicht eher so im Kleinen Staunen auslösen und Freude. Also eigentlich Freude, fände ich, glaube, wäre toll, wenn er das würde vermitteln.
2: Ja, und ich glaube, wenn man kann davon ausgehen, dass Kunst auch eine soziale Praxis ist, dann lebt also vor allem auch so die Begegnungen, die jetzt wir hier machen und die Geschichten, die uns erzählt werden, vielleicht so das Alltägliche ein Stück weit, das in diesem Projekt also ein bisschen mitschwebt, aber dann vielleicht nicht per se sichtbar wird.
1: Was für eine Form «Oh, look, a balloon» von der Michelle Dagen und dem Marcel Hörler am Schluss angenommen hat und was die anderen KünstlerInnen-Duos, bestehend aus der Esther Ernst und dem Jörg Laue und der Evi Kununen und der Olivia Ronzani erarbeitet haben, das siehst du diesen Freitag am 17. Juli auf dem Landsitz Kastelen bei Augusta Raurica. Für Radio X, Noemi Keller.
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1: Wax Museum heisst das neue, zweite Mixtape von Tierra Whack. In ihrem neuesten Projekt geht es zurück zu ihren Roots, wo sie sich als Teenager in Philadelphia in Rap-Battles einen Namen gemacht hat. Ihre Lyrics sind clever, vielfältig im Flow, haben viel Humor und Selbstvertrauen und sind darum wie geschaffen für die Art von Battle-Raps. In diesem Mixtape zeigt uns Tierra Whack mit messerscharfer Intelligenz, vielschichtigen und komplexen Ideen, dass sie immer noch extrem unberechenbar, innovativ und radikal wie sonst fast niemand ist.

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1: Für zwei Wochen verwandelt sich der Landsitz Kastelen bei Augusta Raurica in einen Ort von kreativem Schaffen und künstlerischen Begegnungen. Drei KünstlerInnen-Duos erarbeiten Projekte, die dann am Freitag, 17. Juli, präsentiert werden. Jede Woche stellt Radio X dir eins von den Reconnect-Duos vor. Heute die Michelle Dagen und der Marcel Hörlo, die zusammen am Projekt «Oh, look, a balloon» arbeiten. Wir sind sie letzten Donnerstag auf dem Landsitz Kastelen besuchen.
2: Ich bin der Marcel Hörlo, ich bin Kulturarbeiter und wohne und arbeite in Zürich.
3: Ich bin Michelle Dagen, wohne in Basel und bin Künstlerin und Designerin und arbeite viel mit Spruch, System und Menschen.
2: Als wir uns beworben haben für die Residenz, ist so der Ballon ein bisschen hängen geblieben. Und wir haben gefunden, wir möchten das als verbindendes Element nehmen und uns in diesen zwei Wochen mit dem Ballon auseinandersetzen. Also uns überhaupt fragen, was ist denn ein Ballon? Ist es ein anderer Ballon, wenn er jetzt nicht in die Luft geht? Und uns auch auseinandersetzen mit dem Ballongerüst und all diesen Ideen rund um den Ballon.
3: Genau, und das kommt nicht von Ihnen, weil der René Clavel, der die Villa hier gebaut hat, war ein sehr grosser Ballonfan. Er hat den Gordon Bennett Cup, so eine Ballonsportveranstaltung, also eigentlich ein Wettrennen mit Gasballon, auf Basel gebracht im Jahr 1932. Und das war eigentlich so ein bisschen unser Ausgangspunkt dann auch gewesen, oder Anknüpfungspunkt, warum wir auch tiefer ins Thema Ballon eingestiegen sind. Um auch noch ein bisschen mehr zu verstehen, wie der Empfang hier stattgefunden hat, sind wir ins Staatsarchiv Basel und haben im Archiv ein bisschen gedickt und haben zum Beispiel die ganze Rechnung von diesem Anlass gefunden, was kaputt gegangen ist, wie das kalte Buffet ausgesehen hat, die Gästeliste ausgegraben und haben das Programmheft auch gefunden vom Ballonflugwettbewerb, was für einen Preis man hätte gewinnen können und genau, was wir jetzt mit diesen Informationen noch machen, das werden wir sehen. Aber wir sind im Archiv gesehen, das ist mal wichtig.
2: Und das Projekt «Oh, look, Balloon», wo auch mit dieser Stimmung von «Du schaust in den Himmel und du siehst den Ballon fliegen», also so fast so das Kindliche, das einem dann vielleicht wieder rauskommt, ist partizipativ aufgebaut. Das heisst, wir tun mit Leuten vor Ort zusammen schaffen und denken. Also bei mir persönlich ist es so ein geobiografischer Bezug. Ich bin so auf dem Land in einem kleinen Dorf aufgewachsen und ab und zu sind Heißluftballone bei uns vor dem Haus gelandet. Und das ist eigentlich immer so ein Moment gewesen, wo die Zeit gestoppt hat. Also wo man eigentlich nur für den Himmel geschaut hat und geschaut, wie der langsam runterkommt. Also so, es ist auch fast ein bisschen eine Verlangsamung von der Zeit auch.
3: Wir sind so, unser Nachbar hat einmal Seidenballon gebaut und dann sind wir bei ihm in der Garage und haben auch Seidenballon gebaut und sind die dann abgelassen. Und es war auch immer ein magischer Moment gewesen, wenn der dann aufsteigt und dann wegfliegt und man weiss nicht, wohin er geht. Und ja, es ist schon so eine Kindheitserinnerung irgendwie oder eine Erinnerung an früher, ohne dass das jetzt so nostalgisch tönen. Genau.
2: Und als wir eigentlich hierher gekommen sind und angefangen haben, uns mit dem Thema Ballon auseinanderzusetzen, haben wir auch Recherche gemacht und haben auch einige Beispiele so gefunden aus der Kunstgeschichte. Sei das irgendwie von Paul Klee, Roter Ballon oder von Yves Klein, Skulptur Aerostatik. Wahrscheinlich eine Skulptur aus Ballon, die er bei einer Vernissage dann eigentlich in die Luft gelassen hat. Oder dann auch weiter mit den Sky Events, die Otto Pine gemacht hat, bis zu Drahtskulpturen und einem partizipativ gebauten Brunnen von der Ruth Asawa. Also ganz unterschiedliche Zugänge, wo uns so ein breites Bild auch geben, von wie der Ballon könnte auch aussehen oder was der Ballon effektiv kann und soll sein.
3: quasi, was ist denn eigentlich ein Ballon, wenn man ihm die Funktionen wegnimmt? Also quasi, wenn er nicht fliegen kann, was ist er denn noch? Und ich glaube, genau durch das, dass wir ihn ja mit den Menschen zusammenbauen, ist er gleich etwas und nicht einfach nichts und mehr als heisse Luft. Wie der Marcel gesagt hat, ist es ein Projekt, das wir zusammen mit der Bevölkerung erarbeiten. Und so sind wir in August rumgelaufen und haben Ballonbauerinnen gesucht. Aber zuerst haben wir eigentlich auch eine Ballonstudie gemacht, quasi Leute gefragt, wenn du dir einen Ballon würdest bauen, wie würde der aussehen? Und da haben wir keine Restriktionen gesetzt, sondern einfach geschaut, was kommt raus. Und da haben wir ja, ein paar Sachen doch herausgefunden, was typisch ist für einen Ballon.
2: Und so die anfänglichen Archetypen, die wir selber auch herausgefunden haben beim Zeichnen, also entweder der Ballon, den man an der Hand hebt, oder der Ballon, den man reinsteigt und selber in die Luft schwebt. Das hat sich dann auch eigentlich auch durchgezogen bei den Zeichnungen, die entstanden sind. Und die sind also sehr kreativ. Wir können vielleicht mal schauen, wie die aussehen. Also, es gibt zum Beispiel einen FCB-Ballon oder einen Ballon mit Herzli drauf. Einen Ballon, wo man auch noch Snacks kann mitnehmen kann, also in die Luft. Dann gibt es eher so ornamentale Ballon, Ballon mit Hörnli oder mit Ballon, also Ballon in Ballon, dann mehr so ein Zeppelin-Ballon, ein Ballon, der so aussieht wie ein Fisch, oder ein Ballon, der aussieht wie Menschen. Also ich glaube, so die Formen oder die Vielfalt der Formen, die entstanden sind, sind auf jeden Fall, ich bin sehr überrascht gewesen, dass so viele entstanden sind. Wie siehst du das?
3: Ja, überrascht finde ich, bin ich nicht gesehen, dass wir so viele Leute gefunden haben, aber ich finde die Diversität einfach sehr interessant, weil also man sieht, die Fantasie von den Menschen ist ziemlich unterschiedlich und ziemlich gross auch. Also ein Ballon, der aus PET-Flaschen besteht, hätte ich mir jetzt nicht überlegt, aber es ist sehr cool, dass wir das auch so sehen können. Und was auch spannend war, als wir halt gefragt haben, können wir unseren Ballon zeichnen, dass viele Leute einfach so der erste Reflex, dass der erste Reflex so war, oh nein, ich kann nicht zeichnen. Und eigentlich finde ich das, also ich verstand die Reaktion natürlich, aber wir glauben eigentlich schon auch daran, dass jeder Mensch kann zeichnen kann. Man braucht ja nicht viel dazu. Und aber so das Resultat zum Anschauen, was alles rausgekommen ist, finde ich auch, ist sehr toll.
2: Also bei unserer Ballonstudie haben wir eigentlich herausgefunden, dass das Ballongerüst eigentlich so sehr zentral ist und das kann dann nicht nur mit heißer Luft gefüllt werden, sondern vor allem ja auch mit Ideen und Formen. Und darum wird das Ballongerüst so ein bisschen trägend sein, wo wir aus dünnem Draht formen.
3: Und die Idee ist auch, dass er nicht in Miniatur wird existieren, sondern dass er doch eine rechte Grösse hat, was auch immer das heisst. Aber so nicht einfach ein kleines Modell ist. Vielleicht kann ein Mensch auch reinsteigen. Vielleicht kann man ihn von innen und außen anschauen. Wir müssen noch schauen, wie wir Seidenpapier integrieren. Aber aufgrund von der aktuellen Wetterverhältnisse, Trockenheit und Türen, also ich habe es jetzt ein übertrieben gesagt, tun wir ihn nicht starten, weil wir ja auch keinen Waldbrand auslösen wollen.
2: Also ich glaube, es ist ja vor allem spannend, wenn es einen gewissen Abstraktionsgrad drin hat und nicht gerade zu figurativ ist. Und was uns eigentlich einfach auch wichtig ist, dass die Form in dem Sinne nicht nur mir vorgeht und dass es auch so eine Offenheit kann geben, um wirklich selber Ideen einzubringen.
3: Genau, und wahrscheinlich wird es schon ein bisschen darauf rauslaufen, dass es eher runde Formen sind. Weil wenn man auch die Zeichnungswand anschaut von der Studie, es hat eigentlich fast keine eckige Ballonhülle. Also eher so ein bisschen bauchige, ovale Formen. Und darum könnte es sein, dass es eher etwas Rundes gibt. Aber es könnte natürlich auch anders werden.
2: Und ich glaube schon auch, dass es so eine gewisse Porosität oder etwas Rohes darf sein, wo so ein bisschen mit dem sehr perfekten Ballon, wie man kennt, dass eigentlich alle, jede Fläche einfach so rund und glatt ist, dass mit dem auch durchaus darf brechen.
3: glaube, der Ort, wo wir hier sind, auf dem Landgut Kastelen, das ist ein sehr spezieller Ort mit viel Geschichte. Und der Ballon knüpft an einen geschichtsträchtigen Punkt an. Und vielleicht bleibt er dann hoffentlich auch den Menschen in Erinnerung, die ihn hier anschauen können.
2: Ja, und was bei diesem Projekt ja auch für uns ein bisschen mitschwingt, ist so eine gewisse Zugänglichkeit zu schaffen. Also die Villa hat doch auch so ein Stück weit eine gewisse Exklusivität, die auch mit dem Ballonwettrennen von 1932 ja ebenfalls so war. Also du hast eigentlich noch einen Ballon in die Luft lassen, wenn er die nötigen Mittel dazu hatte, das nötige Wissen. Und dadurch, dass wir aber so sehr einen Bottom-up-Zugang haben oder Ansatz, und da in dem Sinn auch möchten Leute einladen, die mitgearbeitet haben, ist es ein Stück weit ja vielleicht auch so ein bisschen eine Öffnung.
3: Weil er halt nicht fliegt und blöd gesagt ein bisschen gefangen ist, tut es sicher nicht Freiheit und Aufstieg und Entdeckung symbolisieren, aber vielleicht eher so im Kleinen Staunen auslösen und Freude. Also eigentlich Freude, fände ich, glaube, wäre toll, wenn er das würde vermitteln.
2: Ja, und ich glaube, wenn man kann davon ausgehen, dass Kunst auch eine soziale Praxis ist, dann lebt also vor allem auch so die Begegnungen, die jetzt wir hier machen und die Geschichten, die uns erzählt werden, vielleicht so das Alltägliche ein Stück weit, das in diesem Projekt also ein bisschen mitschwebt, aber dann vielleicht nicht per se sichtbar wird.
1: Was für eine Form «Oh, look, a balloon» von der Michelle Dagen und dem Marcel Hörler am Schluss angenommen hat und was die anderen KünstlerInnen-Duos, bestehend aus der Esther Ernst und dem Jörg Laue und der Evi Kununen und der Olivia Ronzani erarbeitet haben, das siehst du diesen Freitag am 17. Juli auf dem Landsitz Kastelen bei Augusta Raurica. Für Radio X, die Noemi Keller.
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